0: Rousseau.
1: Was mit Truppen?
0: Ah, Shalamalala. Shalamalala.
2: Oh.
0: Ah, das ist es.
3: Halleluja.
4: Amen.
3: Amen.
4: Amen.
3: Amen. Amen.